0: sage ich nur Kaffeesrüssel.
1: Mein Schaber muss machen, die Zeit. Das
0: ist nicht klar.
2: Nein.
0: Hast du gehört?

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